Ja, nur wenn ich komponiere, Sie wissen, dann habe ich die einzige Chance, ein Stück zu machen. Und es gibt abzuwarten, ob sich Leute dafür interessieren oder nicht. Sie können doch nicht ohne weiteres als Widerstand ansprechen, das, was ich selber tue, wenn viele andere Musik mir begegnen und ich sage, die interessiert mich nicht. Und ich auch diese Gelassenheit zeige als Komponist und meine eigenen Wege gehe und mir das weniger aussuche, was mir Spaß macht, was mich interessiert. Also wenn ich nur ein